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In der heutigen Sendung unternehmen wir eine Musikreise durch das heutige Datum, dem 8. Juli. Das alles chronologisch vom Jahre 1960 bis 2016. Wir fangen auch jetzt gleich die Stunde mit einem Geburtstag an. Andy Fletcher, Gründer von Depeche Mode, wird an diesem Tag 1960 in Nottingham, England geboren. Depeche Mode haben 50 Songs in den britischen Singlecharts und 17 Top 10 Alben. Weltweit haben sie mehr als 100 Millionen Platten verkauft. Campus Radio Karlsruhe sagt Happy Birthday, Andy. Am Mikrofon ist Josh Bayless.

just can't get enough von Depeche Mode. 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Wir schreiben das Jahr 1966. Die USA und die Sowjetunion befinden sich mitten in ihrem Wettlauf ins All. Die Serie Star Trek hat ihr Fernsehdebüt. Das Verkehrsministerium der Vereinigten Staaten wird gegründet. Und The Beatles veröffentlichen ihre EP Nowhere Man. Auf der EP sind 4 Songs, unter anderem auch der gute Laune-Song Drive My Car.

Wir machen mit einem weiteren Geburtstag weiter, nämlich mit dem von Beck David Campbell. Der Name sagt euch erstmal nichts? Okay, wie wär's denn einfach nur mit Beck? Jetzt wisst ihr bestimmt, wen ich meine. Am 8. Juli 1994 wird Beck in Los Angeles geboren. Eins seiner bekanntesten Songs ist Loser. Mit diesem Song erreichte er im Jahre 1994 Platz 15 der Charts in Großbritannien. Happy Birthday, Beck!

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Am Mikrofon ist Josh Bayless. In der heutigen Stunde reisen wir durch das heutige Datum, dem 8. Juli. Das Ganze natürlich auch vom Jahr her chronologisch. Und jetzt kommen wir im Jahr 1972 an. Am 8. Juli 1972 erreicht Bill Withers' Lied Lean On Me Platz 1 der amerikanischen Charts. In dem Song geht es um Liebe und Barmherzigkeit, Botschaften, die vielleicht jetzt mehr als je gebraucht werden. Inspiration für den Song war der Umzug von Withers von seiner Heimatstadt Slab Fork in West Virginia nach Los Angeles. Dort vermisste er das menschliche und das Gemeinschaftsgefühl, wie er es in West Virginia erlebt hatte. Und daraus ist dann Lean On Me entstanden.

Es geht mit David Bowie hier auf unserer Reise durch den 8. Juli weiter. An diesem Tag 1974 veröffentlichte er sein erstes Live-Album. Der Name wird schlicht gehalten, einfach David Live. Aufgenommen wurde das Album im Tower Theater in Philadelphia in den USA. Und auf diesem Album ist auch eine Live-Version von Space Oddity. Die Aufnahme geht knappe 6,5 Minuten und diese hören wir jetzt auch ungekürzt hier auf Campus Radio Karlsruhe.

Space Oddity in einer Live-Version von David Bowie. Es gibt für mich Songs, die gehören einfach zum Sommer dazu. Beispielsweise Baker Street von Jerry Rafferty. Das Saxophon-Riff in der Eröffnung des Songs bringt meiner Meinung nach so eine Energie, aber auch gleichzeitig eine Leichtigkeit mit sich. Es ist wirklich ein toller Song und an diesem Tag im Jahre 1978 erreichte Raffertys Album City to City, auf dem Baker Street auch zu hören ist, Platz 1 der amerikanischen Charts. Dabei stoßt das Album auch noch Saturday Night Fever von Platz 1 der Charts und das wird auch langsam Zeit, denn Saturday Night Fever verbrachte ganze 6 Monate auf Platz 1. Baker Street von Jerry Rafferty.

0: Ihr hört Campus Radio Karlsruhe. Mein Name ist Josh Bayless. Im Jahre 1980 fand der Roswell-Zwischenfall statt. Ein unbekanntes Flugobjekt ist in der Nähe der Stadt Roswell in New Mexico abgestürzt. Am 8. Juli berichtet die Lokalzeitschrift New Mexico's Roswell Daily Record über das Ereignis. Ihre Überschrift auf der Titelseite lautet: RAAF erbeutet fliegende Untertasse auf einer Ranch in der Gegend von Roswell. Ja, dass es sich um eine fliegende Untertasse handelt, wurde sehr schnell dementiert und es wurde gesagt, dass es einfach ein Wetterballon gewesen sei. Aber was danach passierte, ist wohl den meisten bekannt. Der Absturz prägte die Gesellschaft und die Popkultur maßgeblich. Zahlreiche Bands lassen sich durch diesen Absturz inspirieren und schreiben Songs, in denen fliegende Untertassen und Aliens vorkommen. Auch sehr, sehr, sehr viele Jahre später lässt sich ein deutscher Rapper durch die Roswell-Ereignisse inspirieren. Anscheinend so sehr, dass er sein ganzes Album Roswell nennt. Materia mit Scotty Beam mich hoch, jetzt auf Campus Radio Karlsruhe.
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Es geht auf unserer Musikreise mit einer Dosis Frauenpower weiter. Am 8. Juli 1996 veröffentlichen die Spice Girls ihre Debütsingle Wannabe. Der Song steigt auf Platz 3 der Charts ein. Es dauert aber nicht sehr lange, bis er auch Platz 1 erreicht und dort ganze 7 Wochen verbringt. Wannabe ist in 37 Ländern auf Platz 1 der Charts und verkauft sich weltweit über 6 Millionen Mal. Einen Rekord haben die Spice Girls auch noch aufgestellt. Wannabe wird zur meistverkauften Single einer Frauenband aller Zeiten.

Wannabe. Wir springen von 1996 zwei Jahre vorwärts und befinden uns im Jahr 1998. An diesem Tag, 1998, stimmten das Smithsonian und die Kongressbibliothek der USA zu, die Musik- und Filmarchive von Frank Sinatra aufzubewahren. Ich glaube nicht, dass es irgendjemanden gibt, der solch ein Angebot ablehnen würde. Ich zumindest definitiv nicht.

Wir kommen in dem Jahr 2000 an. Am 8. Juli 2000 debütiert Eminems Slim Shady auf Platz 1 der Charts in Großbritannien. Das ist auch sein erster Chart-Topper in den Single-Charts und auch 20 Jahre später bleibt der Song für ganz viele ein Number-One-Hit.

The Real Slim Shady von Eminem. 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In der heutigen Sendung befinden wir uns auf einer Musikreise durch das heutige Datum, durch jenem 8. Juli. Brian May ist wohl am besten dafür bekannt, Gitarrist von Queen zu sein. Wusstet ihr aber auch, dass ihm Igel sehr, sehr viel bedeuten? Ja, die Rede ist hier von den Tieren. An diesem Tag 2006 spendet er eine erhebliche Summe Geld, um Igel vor ihrem Tode zu bewahren. Die kleinen stacheligen Tiere konnten dank seiner Spende aus der Uist, das ist eine schottische Kette von Inseln, gerettet werden. Ursprünglich sollten sie ausgemerzt werden, da sie eine angebliche Bedrohung für die einheimischen Vögel und ihre Eier sind. Aber dank Brian May konnten sehr, sehr viele gerettet werden. Wenn ihr was wirklich Süßes sehen wollt, googelt mal Brian May Hedgehogs und geht auf die Bildergebnisse. Igel scheinen wohl einen ganz besonderen Platz in Mays Herz zu haben. Ob sie womöglich auch Inspiration für den nächsten Song waren?

Wir kommen ganz langsam ans Ende unserer Musikreise an und wir befinden uns jetzt am 8. Juli im Jahr 2016. Heute, vor 4 Jahren, erreichte Drake mit seinem Album Views Platz 1 der amerikanischen Charts. Vor allem beliebt ist der Song Hotline Bling, der sich vor allem in der Meme-Kultur verankert hat. Und mit Hotline Bling verabschiede ich mich. Vielen Dank fürs Einschalten. 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Am Mikrofon war heute Josh Bayless. Bis zum nächsten Mal. 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

0: zwar nicht nur wir Menschen miteinander, sondern auch wir und die Technik in einer immer technisierter werdenden Welt. Und das ZKM ist ja ein Zentrum, das ist das Erste, was man lernt. Also wir machen Ausstellungen, aber wir haben auch eine Wissenschaftsabteilung, eine Publikationsabteilung, Vermittlung, Videostudio, wir haben 1000 Dinge. Und künstlerische Forschung möchte sich eben künstlerisch mit Zukunftsfragen befassen.
1: Das klingt ja alles sehr spannend. Ich habe auch schon gehört, dass ihr noch ein ganz besonderes Projekt im Moment habt, den elektrischen Streich. Zoo. Möchtest du einmal kurz erklären, was sich dahinter verbirgt?
0: Genau, der elektronische Streichelzoo ist eine Installation im Foyer. Es ist ein Ort für Familien und ein Forschungsprojekt mit dem KIT, mit der Informatikfakultät zusammen. Und dort befinden sich 10 meerschweinchengroße Roboter, die, wenn man sie streichelt, dann schnurren sie und bewegen sich. Und die tun so, als wären sie lebendig, sind aber Maschinen. Und wir wollen damit Fragen stellen nach einem ganz, ganz großen Thema im 21. Jahrhundert, nämlich Kinder wachsen in einer Welt auf, wo sie später, wenn sie im Internet unterwegs sind, nicht mehr unterscheiden können. Rede ich gerade noch mit einem Menschen, schreibe ich, ne, Chatnachrichten oder auf einer Dating-Plattform später? Oder ist das ein Algorithmus, ist das ein Computerprogramm, das so tut, als wäre es lebendig und sagt, ah, du hast ja tolle Ideen, Mensch, brauchst du überhaupt deine echten Freunde noch? Die sind doch blöd, die widersprechen dir doch permanent, rede doch einfach nur mit mir. Und das ist so eine Resilienz, die man eigentlich gegen KI und gegen Large Language Models und Algorithmen aufbauen muss, von der wir noch gar nicht wissen, wie bringen wir das Kindern heutzutage eigentlich bei? Und können Kinder diese Unterscheidung zwischen lebt es oder tut es nur so, als lebt es überhaupt treffen? Weil wir können das nicht. Wir sehen Gesichter in Toast. Wir sehen Dinge in Wolken. Das heißt, wir sind als Menschen total darauf konditioniert, überall Bedeutung zu erkennen und überall Bewusstsein und Zusammenhänge zu erkennen, die vielleicht gar nicht da sind. Das heißt, das ist eine Fähigkeit, die einfach immer wichtiger wird.
1: Jetzt ist der elektronische Streichelzoo ja schon ein paar Tage eröffnet. Habt ihr da schon so erste Erfahrungen gemacht? Gab es vielleicht was, was euch selber überrascht hat? Wie reagieren die Leute auf die Tiere?
0: Also die Kinder sind sehr gut dabei, die wissen relativ schnell, das ist wohl nicht echt, das ist wohl eine Maschine. Wir fragen dann auch so Fragen mit, was könnten die dann fressen? Glaubst du, die fühlen sich hier wohl? Was ja eher, ne, also ein Tier kann sich wohlfühlen oder nicht, eine Maschine fühlt sich ja nicht wohl. Und da sind die Kinder relativ gut dabei. Bei den Eltern merken wir, da fremdelt's noch so ein bisschen, auch in dem Gespräch, wie rede ich jetzt mit meinem Kind darüber? Und wir finden aber ganz toll, wenn man den Streichelzoo sich anguckt, dass wirklich die Eltern mit ihren Kindern da drin sitzen, dass die auch wirklich mit ihren Kindern darüber reden, weil Medienerziehung wird ja ganz oft ausgelagert an die Schule oder an den Kindergarten und zu Hause. Es ist immer so eine schwierige Frage, wie rede ich denn mit meinem Kind über Medien? Ne? Da gibt es die Medienzeit, 30 Minuten am Tag Fernsehen oder so, oder 30 Minuten YouTube und 30 Minuten Computerspielen. Aber so ein richtiges inhaltliches Gespräch ist gar nicht so einfach für Eltern heutzutage, weil ich bin jetzt auch Mitte 40, also ich bin in einer ganz anderen Welt aufgewachsen. Und das ist, glaube ich, total wichtig, dass diese Gespräche stattfinden und der Streichelzoo sorgt dafür.
1: Gibt es denn ein Begleitprogramm oder besondere Events um den Streichelzoo herum?
0: Es gibt das Forschungsprojekt noch, das beginnt im Dezember und wird dann sich über das Wintersemester und das Sommersemester ziehen. Und das ist mit Kindergartengruppen. Da sind Kinder, natürlich mit der Einverständniserklärung ihrer Eltern, aber Kindergartengruppen eben in ihrem Gruppenverband und sollen genau auch diese Fragen beantworten. Wann merken diese Kinder, dass es sich um eine Maschine handelt, woran machen sie das fest und was bedeutet das für sie? Und das machen wir zusammen eben mit dem KIT. Und das ist ein Projekt, was sozusagen noch an diesen Streichelzoo angedockt ist, weil am ZKM befassen wir uns natürlich immer so ein bisschen auch mit gesellschaftlichen Fragen. Und das ist uns ganz wichtig, dass auch dieses Projekt eben wirklich diese Komponente hat und dass da auch eine wissenschaftliche Studie bei rauskommt.
1: Aber dürfen denn auch Erwachsene in den Streichelzoo kommen, wenn sie das interessiert?
0: Na klar, das ist nicht nur für Kinder und ihre Eltern, sondern Erwachsene müssen nicht mal ein Alibi-Kind mitbringen, die dürfen auch alleine kommen. Und was wir tatsächlich auch machen als nächstes, weil Kinder sind nur eine Zielgruppe, für die wir das spannend finden. Wir glauben auch zum Beispiel, dass ältere Menschen, die in einem Seniorenheim leben, dass die durchaus profitieren könnten vom Umgang mit Robotermeerschweinchen Und wir wollen jetzt ein Projekt ausprobieren mit neurodivergenten Erwachsenen und Führungen. Dass man sagt, ich möchte vielleicht eine Museumsführung machen, aber so eine große Menschengruppe finde ich schwierig. Aber ein Robotermeerschweinchen, dem ich die Kunst zeigen kann und das mir nochmal so einen Einstieg erleichtert, eben in so eine menschliche Situation, das wollen wir probieren, ob das tatsächlich hilft. Das heißt also, wir werden ganz viele verschiedene Dinge mit verschiedenen Zielgruppen

0: Unternehmen, um zu schauen, ob Robotermeerschweinchen tatsächlich die Antwort oder eher keine sind.
1: Es klingt auf jeden Fall nach einer sehr spannenden Zukunft mit den Meerschweinchen. Welche anderen Projekte gibt es denn noch im Herzlab? Was plant ihr?
0: Nächstes Jahr fliegen wir zum Mars. Wir haben beschlossen, Elon Musk kann ja nicht der Erste sein. Das können wir nicht den Milliardären überlassen. Die Mehrheitsgesellschaft muss einfach schon vorher da sein. Und wir winken dann, wenn er dann irgendwann mal kommt, winken wir schon vom Mars runter. Nein, tatsächlich ist es so, wir haben gemerkt, dass viele Dinge, die man bräuchte, um den Mars zu besiedeln, also eine Unterkunft, die widrigen Witterungen ausgesetzt sein kann, oder das Thema Mental Health, also geistige Gesundheit oder Essen oder Resource Management, also Wasser. Das ist alles auf dem Mars, sind das Themen. Aber das sind auch Themen, die uns einfach wahnsinnig beschäftigen auf einer klimaveränderten Erde. Also ich brauche auch hier eine Unterkunft, die widrigen Witterungen ausgesetzt sein kann, wie Starkwetterereignissen. Ich habe auch hier eine Einsamkeitskrise. Nicht nur, wenn ich 200 Tage in einem kleinen Raumschiff zum Mars fliege. Ich kann keine Kühe auf den Mars exportieren, aber auch hier auf der Erde ist vielleicht die Kuh als Grundnahrungsmittel möglicherweise nicht mehr zukunftsfähig. Und all diese Fragen wollen wir beantworten mit BürgerwissenschaftlerInnen, also Citizen Science wollen wir betreiben. Wir wollen 5 Prototypen machen und das in Workshops modellieren. Dann stellen wir diese Prototypen aus über den Sommer nächsten Jahres am ZKM. Und dann gehen wir damit auf den Karlsruher Marsplatz. Den kennt ihr noch als Karlsruher Marktplatz, aber im Oktober 26 heißt er dann Marsplatz für 2 Wochen. Und wir stellen dann ein großes Mars-Habitat auf den Marsplatz und werden dort eben diese Prototypen in einer 2-wöchigen Performance, Dauerperformance ausprobieren. Da könnt ihr uns dann besuchen. Ihr seid dann die Aliens in dem Fall, weil wir sind ja die Astronauten. Und dann winken wir euch aus dem Habitat zu und es gibt Aufgaben und Missionen, die wir erfüllen müssen und es wird irgendwie Spacewalks geben und dann werden wir sozusagen dieses Projekt damit abschließen.
1: Das klingt auf jeden Fall mal nach einer ganz besonderen Erfahrung, mal was ganz anderes auf dem Marktplatz. Gibt es noch irgendein Projekt, das man irgendwie auf jeden Fall nicht verpassen sollte?
0: Das ist unser größtes Projekt. Wir haben dann noch ganz viele Projekte. Wir sind ja am ZKM nicht nur in Karlsruhe unterwegs. Die Karlsruherinnen und Karlsruher liegen uns besonders am Herzen, aber wir sind ja durchaus auch ein globales Haus. Das heißt, am ZKM Herzlab haben wir ein Artist-in-Residence-Programm, wo wir uns viele Perspektiven ans Haus holen und auch welche wegschicken. Wir haben eine Person aus Korea, die uns besuchen kommt nächstes Jahr, eine Person aus Armenien, die uns besuchen kommt nächstes Jahr und eine Person, die wir nach Kairo schicken nächstes Jahr. Die werden alle zusammen hier dann ein Konzert spielen. Dann haben wir natürlich noch Turns. Turns ist unsere monatliche Konzertreihe, wo wir spannende Positionen aus Soundart und elektronischer Musik herholen. Das wird kuratiert von unserer Kuratorin Lea Luka-Siekau, die ein wahnsinnig tolles Programm auf nächstes Jahr aufgestellt hat. Das heißt Eco-Exo. Da geht es auch so ein bisschen um fremde Welten, aber eben auch um die Verbindung auf die Erde. Und wir haben natürlich Festivals. Next Generation ist nächstes Jahr. Das ist für alle Musikhochschulstudierenden. Die holen wir ans ZKM, um neue Positionen zu zeigen. Und Sonic Experiments, wo wir eben auch Emerging Artists im Kubus zeigen.
1: Gibt es noch irgendwas, was man unbedingt wissen sollte über das Herzlab?
0: Wir machen sehr, sehr regelmäßig öffentliche Veranstaltungen, weil künstlerische Forschung, anders als wissenschaftliche Forschung, auch mit einer Peer Group funktioniert, aber das sind keine wissenschaftlichen Peers, sondern die Peers seid ihr. Ihr alle seid unsere Peers. Das heißt, wir sind darauf angewiesen, dass ihr ab und zu vorbeikommt, wenn wir Veranstaltungen machen und uns erklärt, dass das totaler Quatsch ist, was wir da machen. Ihr hättet eine viel bessere Idee. Das heißt, eine herzliche Einladung zu Open Herz Labs, Turns, zu den Mars-Prototypen, vorbeikommen, mitmachen, weil das geht alles nur mit euch zusammen.
1: Ihr habt's gehört, also dann nichts wie los ins ZKM. Vielen Dank, Tina, dass du da warst.
0: Ja, danke für die Einladung.
1: Und jetzt gibt's unsere Kulturtipps für den Januar und auch zum Teil für den Februar schon. Wir starten einmal ganz gemütlich in das Jahr und zwar mit der Kinemathek mit dem Maschenkino. Wer das noch nicht kennt, das Maschenkino ist Filmschauen quasi im Kino und gleichzeitig stricken und häkeln. Es ist ein sehr beliebtes Format für jede Altersklasse. Das Licht ist im Saal gedämmt, also man kann noch genügend sehen zum Stricken und Häkeln. Und wer von euch noch nicht stricken und häkeln kann, braucht sich nicht schämen und da braucht auch keine Angst haben. Ihr könnt einfach trotzdem vorbeikommen. Es gibt Hilfe für euch und dadurch entsteht eine ganz ganz besondere Atmosphäre im Kino, diese Handarbeit zusammen und gleichzeitig den Film schauen. Der nächste Film findet dann am 17.01. statt. Und zwar läuft dann Susan verzweifelt gesucht in der deutschen Fassung. Das ist eine 80er-Komödie und eine der beiden Hauptrollen spielt Madonna zu der Zeit, als sie ihren Durchbruch dann auch hatte. Und im Endeffekt geht es um Roberta, eine Hausfrau, die mit Susan, einer ganz wilden Frau, verwechselt wird, weil Roberta einen Gedächtnisverlust erleidet. Und dadurch entsteht ein ganz wildes Abenteuer und mit ganz vielen skurrilen, witzigen Momenten handelt es eigentlich um die Selbstfindung von Roberta. Die Tickets bekommt ihr über die Website oder die Abendkasse und mehr Infos bekommt ihr unter kinemathek-karlsruhe.de. Wer noch mehr zu dem Thema Kinemathek und Maschenkino erfahren möchte, kann auch in Folge 39 nochmal reinhören. Dort hatten wir ein Interview mit Ursula und Kim Lotte.
2: Bei mir gibt's auf jeden Fall was für alle Spannungsfans jetzt und Adrenalin-Junkies, die jetzt nach den Feiertagen mal ein bisschen was Aufregendes brauchen. Und zwar geht's um die Krimi-Woche. Die findet vom 26. bis zum 31. Januar in der Stadtbibliothek in Karlsruhe statt. Und da gibt's eben, wie der Name schon verrät, alles rund um Krimis. Man kann praktisch selber lesen, man kann aber eben auch selber schreiben. Es gibt zum Beispiel einen kreativen Schreibworkshop zum Thema Detektivgeschichten. Es gibt Lesungen, zum Beispiel von Simon Wasner, das ist ein Autor aus Karlsruhe, der also sozusagen zurück in die Region kommt und dort sein Werk vorstellt. Es gibt aber auch zum Beispiel eine Zusammenarbeit mit der Kinemathek. Dort könnt ihr euch dann auch passend zum Thema noch einen Krimi-Film anschauen, der sicher auch spannend wird. Es gibt Pen-and-Paper-Formate. Es gibt speziell für Jugendliche auch zum Beispiel ein Quiz zum Thema Krimis, wo ihr euer Wissen zum Thema 3 Fragezeichen, TKKG, 5 Freunde und alles, was so das Jugendkrimi-Genre sonst noch hergibt, testen könnt. Das ist dann in der Kinder- und Jugendbibliothek. Und ihr könnt zum Beispiel auch ein Krimi-Impro-Theater anschauen, denn die Gruppe Schmidts Katze wird auch ein spezielles Krimi-Format für euch spielen. Ich glaube, da ist wirklich für jeden Geschmack was dabei. Und zusätzlich ist es vielleicht auch für Krimi-Fans spannend, dass es an der Stadtbibliothek auch einen Krimi-Buchclub gibt, der sich regelmäßig trifft und zusammen Krimis liest und dann ein bisschen drüber quatscht. Auch der findet natürlich im Rahmen der Krimi-Woche statt, das ist aber dann halt ein fortlaufendes Angebot. Fast alle Angebote sind kostenfrei, nur bei manchen gibt es eine kleine Gebühr, aber da sollte sich auf jeden Fall für jeden was finden. Schaut doch mal rein unter www.stadtbibliothek.karlsruhe.de.
1: Unser nächster Kulturtipp ist etwas für alle ABBA-Fans unter euch. Und zwar geht es um das K2 des Kammertheaters. Und zwar das sogenannte ABBA-Hus. Das existiert seit dem September und ist explizit dafür gestaltet, um ABBA-Stücke aufzuführen. Das aktuelle Stück ABBA Waterloo im Bällebad wird nämlich verlängert im Januar. Es geht im Endeffekt um eine musikalische Komödie über ein IKEA-Jubiläumsfest. Und zwar geht es um die Mitarbeitenden vor Ort, die inklusive eines Gastes, der seit 5 Tagen nicht mehr aus dem IKEA herausfindet, das IKEA-Jubiläumsfest retten müssten. Das ganze Stück ist gespickt mit Anspielungen auf den Arbeitsalltag im IKEA. Also es ist auch für alle IKEA-Fans etwas. Es ist auch so aufgebaut, dass die Gestaltung aussieht wie im IKEA-Einrichtungshaus tatsächlich. Es gibt im Eingang einen IKEA-Hotdog-Stand. Dort bekommt ihr dann auch euren inklusiven Snack, also euren Hotdog. Es gibt auch übrigens vegane Hotdogs für alle Veganer unter euch. Für alle, die noch nicht die Chance hatten, aber Waterloo im Bällebad zu sehen, ist jetzt eure Chance. Und wenn ihr aber Waterloo im Bällebad bereits gesehen habt, dann habt ihr die Chance, Ende Januar in die Premiere zu gehen von ABBA Gold, Dancing Queen am Hotdog-Stand. Denn die ganze Geschichte führt noch weiter. Die Figuren aus Waterloo im Bällebad kommen erneut zusammen, diesmal wieder mit einer neuen Krise. Sie müssen mit einem Plagiatsvorwurf aus Schweden umgehen. Und der ganze Konflikt handelt um eine Schadensersatzforderung. Unabhängig vom ersten Teil könnt ihr aber trotzdem in dieses Stück gehen. Also ihr müsst nicht zwangsweise das erste Stück gesehen haben dafür. Ihr werdet es trotzdem verstehen. Es ist eine leichte, humorvolle Musical-Komödie für alle Fans von Popkultur und ABBA. Weitere Infos findet ihr unter kammertheater-karlsruhe.de.
2: Mein nächster Tipp ist, kann man glaube ich wirklich gut sagen, ein absolutes Highlight im Karlsruher Kulturkalender jedes Jahr. Und zwar ist das der Tag der offenen Tür im Hallenbau in der Brauerstraße. Der findet am 1. Februar 2026 statt Und das Spannende ist, dass ihr dort in einem Hallenbaugelände, das eine ehemalige Munitionsfabrik ist, die eben jetzt ganze 4 Kultureinrichtungen gerade beheimatet, nämlich einmal die Hochschule für Gestaltung, die staatliche Kunsthalle, die ja gerade ihr Hauptgebäude sanieren muss und die deshalb eben mit einer Ausstellung dort zu Gast ist, die Städtische Galerie und das ZKM, die natürlich auch immer sehr viele spannende Ausstellungen zeigen. Und eben diese ganzen Ausstellungen könnt ihr am Tag der offenen Tür bei freiem Eintritt nach Herzenslust erkunden. Im ZKM gibt es zum Beispiel gerade die Sammlungsausstellung The Story That Never Ends zu sehen. Das ist auf jeden Fall sehr spannend und ihr könnt einfach mal sehen, einen Einblick kriegen, was das ZKM so macht und was die so für coole Kunstwerke besitzen. Die Kunsthalle hat, wie gesagt, ihre Highlights aus der Sammlung ausgestellt. Also da ist von den alten Meistern bis zur Gegenwart auch wirklich alles dabei mit Dürer und Rembrandt und vielem mehr. Und die Städtische Galerie zeigt gerade mit Ratatata eine zeitgenössische Kunstausstellung, die auf jeden Fall auch super spannend ist. Und an der Hochschule für Gestaltung, da könnt ihr immer die Arbeiten der Studierenden sehen und könnt auch Kunst, ja, kleine Kunstwerke kaufen zum Beispiel, zum mit nach Hause nehmen. Das ist auf jeden Fall auch immer ganz spannend und was, was man nicht so jeden Tag bekommt. Zusätzlich gibt es auch super viel Begleitprogramm. Es gibt natürlich Führungen zu den ganzen Veranstaltungen, aber ihr könnt auch selber aktiv werden. In der Ausstellung in der Städtischen Galerie gibt es zum Beispiel eine Kletterwand und an dem Tag dürft ihr auch tatsächlich selber auf diese Kletterwand klettern. Es gibt aber auch Angebote für die ganze Familie in allen Häusern, wo ihr auch Kinder mitbringen könnt und Jugendliche. Am ZKM gibt es Workshops, bei denen ihr mit KI Puppen zum Leben erwecken könnt. Oder es gibt einen Workshop zu Pflanzen in der Saatgutbibliothek. Also es ist wirklich für jeden Geschmack was dabei. Und ihr bekommt eben auch ganz viele Einblicke hinter die Kulissen. Es führen ganz viele KuratorInnen durch ihre eigenen Ausstellungen. Ihr könnt was lernen über die Technik im ZKM, über eben auch die Forschung, die hinter dem allen steckt. Also kommt vorbei, schaut rein. Wie gesagt, der Eintritt ist komplett kostenlos und auch viele der Programmpunkte sind gratis. Mehr erfahrt ihr unter www.karlsruhe-erleben.de/kunstkultur/hallenbau.
1: Auch für unseren nächsten Tipp bleiben wir in der Kunst und zwar ein ganz besonderes Highlight für das Jahr. Anfang Februar vom 5. bis zum 8. findet wieder die Kunstmesse Art statt. Die meisten von euch werden schon mal davon gehört haben. Wer sie nicht kennt, das ist eine sehr große Kunstmesse in den Karlsruher Messehallen, auf der für Einsteiger bis Kenner alle möglichen Kunstwerke ausgestellt werden der letzten 120 Jahre. Es machen ca. 180 nationale und internationale Galerien mit. Die Spannbreite ist sehr groß. Auch dieses Jahr haben sie das erste Mal Galerien aus USA, Japan und Korea dabei. Und es gibt ein breites Spektrum von klassischer Moderne bis zur aktuellen Gegenwartskunst zu sehen. Ein zentraler Schwerpunkt für 2026 werden die Werke von Markus Lüpertz sein, der dieses Jahr seinen 85. Geburtstag feiert. Außerdem wird es eine Neuordnung der Messehallen geben. Also auch für alle, die schon mal da waren. Es gibt neue Themenbereiche und eine Neuanordnung. Zum Beispiel gibt es die Halle Rediscover, welche vergessene KünstlerInnen und Künstler hervorhebt. Es gibt die Halle Reframe, die sich den Künstlernachlässen widmet und den Startblock, der sich den Kunstwerken unter 1000 Euro widmet, also als Einstieg für neue SammlerInnen und Sammler. Außerdem gibt es Paper Square. Diese Halle zeigt Papier als künstlerisches Medium in all seinen Facetten und Academy Square, welche die Absolventinnen und Absolventen der 3 baden-württembergischen Kunsthochschulen präsentiert und eben dadurch auch aktuelle künstlerische Positionen. Insgesamt könnt ihr auf der Art alles sehen, von klassischer Moderne zu Pop-Art, zu zeitgenössischer Kunst und Street-Art. Außerdem gibt es ein Begleitprogramm, wie beispielsweise die Verleihung der Kunstpreise, Talks mit Künstlern oder Galeristen, Sammlern oder auch Kuratoren. Und mit dem Ticket der Art könnt ihr in der Art Karlsruhe Woche rein bzw. ermäßigten Eintritt in einigen Kulturinstitutionen bekommen. Das heißt, es lohnt sich nochmal nachzuschauen auf der Website. Alle Infos bekommt ihr unter art-karlsruhe.de.
2: Mein letzter Tipp, der passt auch sehr gut dazu. Das ist nämlich ein Programmpunkt im Rahmen praktisch der Art. Und zwar geht es um die Gallery Night. Die findet am 7. Februar statt. Das ist der Samstag in der Artwoche und ist eben eine Abendveranstaltung. Das heißt, wenn dann die Messe schließt und ihr habt Kunst zwar schon angeschaut, aber ihr seid noch nicht ganz müde und satt, dann könnt ihr euch noch aufmachen und mit einem Shuttlebus zu den Galerien in Karlsruhe fahren und praktisch dann auch in den Galerien euch deren Programm nochmal anschauen. anschauen. Das sind 10 Häuser, die da ihre Türen immer öffnen. Und da ist definitiv für jeden Geschmack etwas dabei. Also wer praktisch nach der Art noch ein bisschen sich auf den Weg durch Karlsruhe machen will, der ist bei der Gallery Night gut aufgehoben. Also tragt euch das schon mal in den Kalender ein. Ein ähnliches Format gibt es zum Beispiel auch am Art Freitag. Das ist dann der 6. Februar und das ist das Kunstrauschen. Da findet eine ganz ähnliche Tour nach Messeschluss statt. Da geht es nämlich in die zahlreichen Karlsruher Offspaces und Projekträume. Da gibt es nochmal viel mehr Adressen, die eben auch vor Ort sich gerne präsentieren und so ein bisschen eine Alternative zum klassischen Kunstmarkt einfach zeigen wollen. Da gibt es auf jeden Fall auch super viel zu entdecken, also schaut doch auch da einfach mal vorbei. Und wer auf der Art ist, darf natürlich auch auf keinen Fall verpassen, auch uns am Kultur in Karlsruhe Stand zu besuchen, denn wir sind auch wieder an allen 4 Messetagen da und versorgen euch vor Ort mit den wichtigsten Infos und den besten Tipps für die Karlsruher Kulturszene. Wir freuen uns über euren Besuch.
1: Das war's auch schon wieder mit unserer neuen Folge Kulturkaffeekranz. Wir wünschen euch einen guten Rutsch und freuen uns sehr auf das nächste Jahr mit euch. In der Zwischenzeit folgt gerne mal Kultur in Karlsruhe auf Instagram und Facebook rein für die neuesten Updates.
2: 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Ansonsten, ja, startet gut in das neue Kulturjahr 2026 und wir hören uns im Januar. 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
1: Bis dann.
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2: Ich sitze in meinem Auto, bin auf dem Weg nach Calais, zur Fähre nach Dover. Und ich befinde mich auf der Suche nach dem Britpop. Warum? Nun, ich liebe Britpop. Den Sound, die Bands, die Musik, die einmaligen Songs. Seit Jahren bin ich davon fasziniert. Angefangen hat meine Leidenschaft damals mit dieser einen CD von Oasis. Jetzt ist es soweit. Ich fahre dahin, wo diese Musik entstand. In welchem Auto sitze ich? In einem alten, rostigen Mini Cooper. Baujahr 1995. Der Mini Cooper selbst ist schon ein Pop-Symbol für sich. 770 britische Kilo Swinging 60s, wenn man so will. Kein anderes Auto würde sich besser für diesen Trip eignen. Auf meiner Reise werde ich durch Großbritannien fahren, an die wichtigen Orte des Britpop. Aber auch durch Deutschland. Ich werde Fans und Experten besuchen, um dieses Genre, dieses Stück Musikgeschichte besser zu verstehen.

0: sitze gerade in einem Londoner Pub. Die Kneipe heißt The Good Mixer und ist an sich nichts Besonderes. Ein paar kleine Tische, ein paar Stühle, zwei Billardtische, das war's. Kaum Besucher. Trotzdem ist das The Good Mixer ein Stück Zeitgeschichte. Hier trafen sich die ersten Britpop-Bands. Und wenn man so will, im Londoner Stadtteil Camden entstand die Szene. Bands wie Blur und Pulp waren hier Stammgäste. Angeblich kam auch die Fanpost der Band Menswear eine Zeit lang in diesem Pub an. Und einige Gerüchte besagen, dass die Fehde zwischen Blur und Oasis ausgerechnet hier im Good Mixer ihren Anfang hatte. Was ist Britpop? Musikjournalist Jan Kuhlmann ist großer Britpop-Fan.
1: Musik, journalistisch gesehen, die Bezeichnung für diese Ära, die in den 90er Jahren angedauert hat. Und persönlich ist es für mich ja die erste eigene musikalische Grenzerfahrung, die ich selbst gemacht habe, ohne mich von meinen älteren Geschwistern musikalisch beeinflussen zu lassen.
0: Auch Jennifer Meyer ist bekennender Britpop und vor allem Oasis-Fan.
2: Für mich war Britpop immer eine Faszination, Zeichen des guten Geschmacks und etwas, was für immer da sein wird, und das ist auch gut so.
0: Musikjournalist und Radiomoderator Klaus Walter steht dem Britpop eher kritisch gegenüber.
3: Sehr stark finde ich ein Geschöpf der britischen Poppresse. Die Poppresse, die sehr nationalistisch ist, also nicht im politischen Sinn so nationalistisch, aber die sehr stark auf England fokussiert ist und alles, was außerhalb Englands passiert, tendenziell vernachlässigt.
0: Der Begriff Brit impliziert Great Britain, Großbritannien. Pop, populäre Musik. Da müsste ja eigentlich alles, was an Popmusik von den britischen Inseln kommt, Britpop sein. Ist es aber nicht. Diese beiden Worte wurden erst in den 90ern zu einem Wort, als Beschreibung für ein eigenes Genre. Britpop ist eine eigene Musikrichtung und hatte seinen Höhepunkt in den 90er Jahren. Die Themen in den Songs? Sie beziehen sich auf die Tradition in Großbritannien. Songs about fish and chips, sagen einige. Die Referenzen? Alte englische Popmusik, die Swinging 60s, die Mods, Beat, Rock, Punk. Britpop sind vor allem folgende vier Bands. Blur, die Studentenband. Alex James, Dave Rountree, Graham Coxon, Damon Albarn. Vier junge Typen gründen Ende der 80er die Band Seymour, benennen sich um in Blur. Sie sind nach ihrer ersten Platte beinahe pleite, werden von ihrer Plattenfirma auf eine Amerika-Tour geschickt. Danach haben sie die Schnauze voll von dem American Way of Life. Sie beschließen, es geht auch British, British, British. Intellektueller, individueller als Grunge und alles andere, was Anfang der 90er die USA und den Rest der Welt musikalisch beherrscht. Pulp, die Nerdband, die in den 80ern noch vor sich hin dümpelt, aber in den 90ern den großen Durchbruch schafft. Mit anspruchsvoller Musik, intelligenten Texten, die Ironie und wahre Begebenheiten mit enorm viel Wortwitz vereinen. Frontmann ist Jarvis Cocker. Groß, dünn, riesige Brille. Klassischer Verlierertyp. Wurde vom Bingo-Veranstalter und Fischverkäufer zum Love God from Planet Libido. Ein schräges Sexsymbol. Verantwortlich für den stolzesten Moment der Britpop-Ära, als Jarvis bei den Brit Awards 96 gegen Michael Jackson demonstriert. Sogar Noel Gallagher meint, der Mann hat einen Orden verdient. Suede, vielleicht die erste wirkliche Britpop-Band, bestehend vor allem aus dem genialen Duo Brett Anderson und Bernard Butler. Leicht depressiv, stets androgyn. Brett Anderson wird der erste Britpop-Künstler sein, der auf einer Titelseite mit der britischen Flagge, dem Union Jack, abgebildet wird. Monate zuvor wurden Leute, die das taten, noch als Faschisten beschimpft. Nach dem Auftritt auf der Titelseite ist der Union Jack wieder ein Pop-Symbol wie in den guten alten Swinging 60s. Die Working Class, die Band, die das Genre am nachhaltigsten prägt. Die Gallagher-Brüder Liam und Noel. Sie sind Oasis, Fans vom Fußballverein Manchester City, dem Club der kleinen Leute. Sie sind echte Lads aus Manchester, lieben die Beatles und die Stones. Sie haben kein Problem damit, sich mit jedem anzulegen. Ihre größten Feinde nach außen sind Blur, die sie irgendwann hassen werden. Leute von der Uni, das ist nichts für sie. Schon als Oasis nur vor 7 Leuten spielen, haben sie bereits eine Stadion-Rock-Mentalität und spielen Songs wie Rock'n'Roll Star. Charmante Arroganz, enormes Selbstbewusstsein. Noch bevor sie einen Plattenvertrag oder eine Manager haben, wissen sie, wir werden es schaffen. Und dafür werden sie von ihren Fans geliebt.
4: In
0: In Manchester treffe ich Craig Gill. Craig Gill ist nicht irgendwer, er ist der Schlagzeuger der Inspiral Carpets. Diese Band hatte in den frühen 90er Jahren einen Roadie, der sich um ihr Schlagzeug kümmerte und der später sehr berühmt werden sollte. Niemand anders als Noel Gallagher. Craig erzählt mir von der Legende, wie es zum Bandnamen von Oasis kam.
4: And they had an Inspiral Carpets poster on the wall, and it had all the tour dates, and one of the dates was Inspiral Carpets live at Swindon Oasis Club. It's like a leisure centre in Swindon, so I think Liam said, Oasis, what about that? So I said, yeah, okay, so.
0: Im Zimmer von Liam und Noel hing dieses Inspiral Carpets Poster, Swindon Oasis Club, wo die Inspiral Carpets irgendwann mal gespielt haben. Und die beiden stets streitenden Brüder können sich einmal einigen auf den Namen Oasis.

0: Ich stehe jetzt hier vor dem Cavern Club in Liverpool, der legendäre Club, in dem einst die Beatles berühmt wurden. Am Samstag spielen hier Oasis mit einem Z am Ende.
1: Well, there's a market there for tribute bands. There has been for probably 10 years. And Oasis are the biggest band, I would say.
2: Es gibt einen Markt für Coverbands hier und Oasis ist eben die größte Band der letzten 20 Jahre. Und wieso sollen wir sie da nicht covern? Das ist eine Menge Arbeit, so zu singen und zu spielen. Aber wenn man es dann tut und sich so anguckt, das sind schon großartige Musiker. Und es sind fantastische Songs. Vergiss das Image und was in den Zeitungen steht. Hör sie die einfach als Band an. Sie sind einfach großartig. Wieso sollten wir die nicht covern?
1: Why wouldn't you want to do that?
0: Das war Marcus, der Noel der Tribute-Band Oasis. Warum sollte man eine Band, die so großartige Songs geschrieben hat, nicht bewundern? In Great Britain feiert die Musikpresse die neuen Bands. Auch in Deutschland ist Britpop bald ein Thema. Vor allem bei Musikjournalist und Moderator Markus Kafka.
3: Und da ist von der Sony das Vorab-Tape von Definitely Maybe auf meinem Schreibtisch gelandet. Damals gab es ja noch Vorab-Tapes. Und Oasis kannte damals noch niemand. Also in Deutschland zumindest nicht. Man hat schon immer mitbekommen, dass ja auch die ersten Singles schon für viel Aufsehen gesorgt haben in England. Aber hier war das noch gar kein Thema. Und dann habe ich also dieses Tape bekommen und ich hatte auch sofort ein paar Lieblingssongs. Also Cigarettes and Alcohol war mein erster. Und dann Live Forever natürlich. Und ich weiß noch, wie ich dann dieses Tape in die Britpop-Disco am Platze in München mitgenommen habe und zum DJ gesagt habe, so, spiel irgendwas davon. All Killers, No Fillers. Und somit kam es dann dazu, dass diese Platte 6-7 Wochen bevor sie offiziell erschienen ist, schon in der Münchner Disco lief und bei mir sowieso rauf und runter. This one's called fucking Slide Away. So get your fucking hands up in here. Und selbst da habe ich aber Oasis nur als diese Band gesehen, die gerade diese wirklich tolle Platte gemacht hat.

0: Radiomoderator Klaus Viehl.
1: Das Hauptargument war eben, dass ich beweisen konnte, sehr früh ein Interview geführt zu haben. Aber viel wichtiger als Aufnahmekriterium war die Tatsache, dass ich immer mit der ursprünglichen ersten Oasis Jeansjacke rumlief, die extrem selten war und für die mir in all den Jahren auch horrende Preise geboten worden sind, also 300-400 Mark, auch Euro dann, die ich aber nie verkauft habe. Ich habe die völlig zerschlissen und zerrissen heute noch bei mir zu Hause. Und dass ich diese Jacke immer trug, Rocco war es irgendwann aufgefallen, wir waren ins Gespräch gekommen und bla bla bla. Und dann stellte er eben den Antrag mit Trommelwirbel und dann war ich eben stolz, zu den circa 40 Mitgliedern zu gehören.
2: Na, wir haben so, was Jungs halt so machen, wenn sie in so einer Band-Fangruppierung sind. Wir haben Treffen organisiert, gemeinsame Fahrten zu Oasis-Konzerten, auch welchen in Manchester oder überhaupt welchen, die weiter weg waren. Und dadurch, dass die Oasis-Ultras ja darauf beschränkt waren, dass nur Leute aus der, ich sage jetzt mal, Branche da Mitglieder sein durften. Also das waren alles Leute, die entweder selbst in Bands waren oder in den Medien gearbeitet haben. Und deswegen war das immer so eine ziemliche Nerd-Veranstaltung. Also man hat dann tatsächlich Oasis-Songs und Konzerte auseinandergenommen wie ein Trainer-Taktik-Fuchs das Spiel einer Fußballmannschaft. Alle, die bei den Oasis-Ultras waren, die hatten sich halt immer was zu erzählen, was Oasis betrifft.
1: Man war auch aufgerufen, natürlich alles über die Band zu wissen. Ich weiß noch, was bei den Oasis Ultras hohe Wellen warf, war die Schlägerei in dem Münchner Hotel damals. Und meiner Ansicht nach wichtig zu wissen, als die Brüder sich in der Hotelbar mit Gästen schlugen, stand ja eine Tanzband auf der Bühne. Und aus meiner Sicht eine sehr gute Preisfrage wäre oder ist, welche Nummer spielte die Tanzband, als die Schlägerei losbrach? Und das war Long Train Running von den Doobie Brothers. Ein Song, den ich, nachdem ich das wusste, das war knallharte Recherche, irgendwo im NMI habe ich es dann gefunden, den Song habe ich pausenlos gespielt danach.
2: Ja, und Oasis war halt für uns die Band. Und es ist ja auch so, obwohl alle bei den Ultras noch andere musikalische Vorlieben hatten, die teilweise weit weg waren von Britpop generell, sind halt Oasis eine Band, von der man super Fan sein kann. Weil sie Ecken und Kanten haben, weil sie mit diesen beiden Brüdern zwei totale Spinner an der Spitze der Band haben. Sie sind ja eigentlich die Band, aber das ist halt einfacher, Fan von Oasis zu sein, als sagen wir mal jetzt Snow Patrol. Oder sowas. Also es gibt halt viele gesichtslose, gute Bands und Oasis war eine hervorragende Band mit zwei herausragenden Gesichtern.
1: Dazu waren wir wirklich Brüder. Wo immer wir uns trafen, wir umarmten uns und tranken Bier zusammen. Teilweise wusste ich nicht mal die Namen der Leute, aber ich wusste, sie waren eben Oasis Ultras.
0: Die Leidenschaft der Britpopper für die Musik. Der Aufwand, den sie auf sich nehmen, nur um ihre Bands live zu erleben. Beides geht teilweise sehr weit. Klaus Viehl erinnert sich an eines der ersten Oasis-Konzerte in Deutschland.
1: Bemerkenswert an dem Konzert waren zwei Dinge. Einmal, dass kaum Deutsche da waren. Der Laden war ausverkauft, aber es waren nicht nur Engländer da, sondern auch viele Waliser, Schotten, also wirklich alles, was irgendwie einen britischen Pass hatte. Ich habe an dem Abend noch mit einigen gesprochen, es waren relativ viele GIs dabei oder Leute, die in Kasernen arbeiteten, in britischen Kasernen.
0: Ins Good Mixer in London strömen die Fans. Der kleine Pub ist ab nun rappelvoll, der Dreh- und Angelpunkt im Szene-Stadtteil Camden Town. Auf britischem Boden findet der Britpop immer mehr Fans, mit ein bisschen Verzögerung auch in Deutschland. Aber nicht nur Blur und Oasis, auch Suede haben ihre Fans, wie zum Beispiel dem Musikjournalisten Pascal Strehler.
3: Ich war absoluter, bin immer noch absoluter Suede-Fan und ich hatte auch diesen Scheitel und hatte auch zwei Kreolen-Ohrringe, so zwei Affenschaukeln links und rechts. Ich habe ihn neulich auf dem Foto wieder gesehen, da musste fast kotzen. Ich habe natürlich auch Lederjacke an und ich habe das übernommen, ich habe das 1:1 gelebt. Ne? Also dieses melancholisch bis hinten depressive und diese leichte Todessehnsucht, mit der man immer kokettiert hat. Die war da auch gang und gäbe in meinem Alltag.
0: Nachdem das Musikvideo von Oasis singelt You Know What I

0: zum ersten Mal im Fernsehen ausgestrahlt wird, hat das nicht nur Auswirkungen auf die Charts. Die Parkas, die die Gallaghers im Video tragen, sie verkaufen sich wie blöd. Allein in London ist von einem Umsatzplus von 90% die Rede.
1: Ja, das habe ich auch. Das habe ich auch gelesen und tatsächlich habe ich den Umsatz auch höchstpersönlich angekurbelt.
2: Der Parker von Liam ist natürlich ein Trademark, als ein merkwürdiges Relikt, aber als eine sehr coole Note, das muss ich schon sagen.
0: Der Britpop, das ist nicht nur Musik, das ist auch eine Mode. Parkas, Poloshirts, Trainingsjacken, gelegentlich auch mal Anzüge aus dem Secondhand-Laden. Die Gallaghers, Damon Albarn und Jarvis Cocker, mit ihren Klamotten werden sie zu wahren Stilikonen der 90er.
1: Das ist extrem wichtig, dass eine populäre Musikrichtung gleichzeitig auch eine populäre Moderichtung ist. Beziehungsweise, dass sich das gegenseitig befruchtet, solange ich denken kann. Also egal, ob das jetzt die Beatles waren, die neue Frisuren geprägt haben, oder Led Zeppelin, die Klamotten geprägt haben, oder Kiss oder T-Rex. Und dann ja auch Grunge, obwohl man gesagt hat, so, das ist eigentlich gegen alles eine Anti-Mode. Und was war das Ende vom Lied? Die Leute sind in Karohemden und Chucks und Bundeswehr-Shorts rumgelaufen und hatten lange Haare. War auch wieder eine Mode.
3: Zu jedem Genre gehört automatisch auch ein gewisser Modestil dazu. Das ist beim Britpop genauso wie beim Punk, Gothic, Hip-Hop oder sonst irgendwo auch. Ich persönlich finde halt, dass das Ganze schon irgendwie zusammengehört. Nur die Musik sollte halt eindeutig vor dem Styling stehen.
4: Also das gehört noch zu den angenehmeren Dingen. Ich trage auch gerne oder trug schon vor 30 Jahren gerne Fred Perry-Shirts und seitdem sind die einfach auch wieder zugänglicher geworden. Das kann man natürlich auch negativ beurteilen, weil dadurch die Exklusivität ein bisschen gemindert wird. Aber ein Modephänomen ist es allemal, klar, klar. Aber auch natürlich Retro. Das Wort, da kommen wir wahrscheinlich nie drum rum. Man kann keine drei Sätze über Britpop sagen, ohne das R-Wort in den Mund zu nehmen.
0: Hier im Hintergrund, das ist Camden Town. Auch heute noch ein Szene-Stadtteil. Überall Klamottenläden, Plattenläden, coole Leute.
1: Wenn man sich das überlegt, das war ja ganz, für sich betrachtet, ganz unspektakuläre Kleidungsstücke. Kleidungsstücke, die es in England eigentlich schon immer gab und die nie den Anstrich hatten, besonders hip oder teuer zu sein. Also so ein Parker, mein Gott, ein Fred Perry Poloshirt hat man auch immer getragen. Das Einzige, was so ein bisschen abgewandelt wurde, verglichen jetzt mit früheren Modeströmungen in England, waren die Frisuren, die halt so ein bisschen, also natürlich auch angelehnt waren an Mod-Haarschnitte, aber so gerade was Liam auf dem Kopf hatte, war ja teilweise schon sehr kunstfertig.
5: Ich komme zwar aus Hamburg, aber den Kontakt zur Szene-Friseuren hatte man mit 17 Jahren noch nicht, also ich zumindest nicht. Und bevor ich diesen Seitenscheitel hatte, hatte ich eben so eine klassische Britpop-Frisur. Und da bin ich halt zu meinem 12-Marks-Friseur gegangen um die Ecke und habe gesagt, so und so hätte ich es gerne. Und da muss man halt immer kommen, ja, kennen Sie die Beatles? Und weil Oasis konnten die halt nicht, kannten die nicht. Und am Ende sah ich einmal so aus, wie eine Mischung aus ja, Mireille Mathieu und Jim Carrey aus Dumm und Dümmer. Also sie hat mir wirklich so einen ganz geraden Pony geschnitten, nachdem ich das erklärt hatte. Aber sah natürlich bescheuert aus. Also da bin ich dann auch nicht mehr hingegangen. Und mittlerweile haben ja viele Friseure in Hamburg, verstehen die halt, wenn man sagt, einmal Small Faces und dann sieht man auch gut aus.
0: Aber es sind nicht nur die Klamotten und ihre Frisuren, die die Britpopper zu Stilikonen machen. Es ist auch ihr Verhalten, ihre Attitude.
1: Als ich in der Zeit immer in England war, das war unfassbar, wie viele Liam-Lookalikes da durch Camden gelaufen sind. Und mit dem Jahr Verspätung dann auch in meinem Stammclub in München. Teilweise hatte man fünfmal am Abend das Gefühl, verdammt nochmal, Liam ist da. Weil tatsächlich dann ja auch nicht nur diese Frisur und die Klamotten imitiert wurden, sondern auch seine komplette Motorik, die ja auch sehr eigen war. Und dann haben die Typen alle getanzt wie Liam Gallagher, was ja eigentlich ein totaler Untanz war. Ne, irgendwie so die Hände hinterm Rücken verschränkt und dann immer von einer Ferse auf die andere steigen und dabei halt möglichst arrogant und schlau gucken.
6: Liam Gallagher war damals schon, und er ist es leider Gottes immer noch, irgendwo so eine Stilikone für mich. Der hat echt immer wahnsinnig richtig gelegen. Nicht nur mit dem Parker aus Do You Know What I Mean, sondern auch mit den Hemden, die immer bis oben hin zugeknöpft waren. Auch die kragenlosen Hemden, die er schon sehr früh getragen hat. Das war für mich auch das erste Mal, dass ich gemerkt habe, es ist in Ordnung, Sportjacken zu tragen. Also so Trainingsanzugsjacken beispielsweise, die wir heute alle immer noch regelmäßig tragen. Die sind mittlerweile so gang und gäbe im Alltagsbild, aber das gab es halt vorher nicht.
1: das ist wirklich so in der Rückschau jetzt ganz schön unglaublich, was die losgetreten haben und was das für Typen waren, wenn man so oft imitiert wird und wenn man so junge Menschen in ihrem Aussehen und ihrem Verhalten, ihrer ganzen Art derart prägt, gab es ja auch nicht oft in der Pop-Historie.

0: Ich stehe hier mitten im Nirgendwo von Südwales. Hier ist absolut nichts außer ein paar Schafen und einem Schild. Darauf steht Rockfield Studios. Das hier ist das Studio, wo What's the Story Morning Glory drin aufgenommen wurde. Der Sommer 1995. Es ist nicht wirklich viel los in Großbritannien. Es herrscht das klassische mediale Sommerloch. Dann erscheint die Meldung. Blur und Oasis bringen am selben Tag ihre neuen Singles auf den Markt. Der 14. August 1995. Die Medien stempeln die beiden Bands als Todfeinde ab. Studentenmusik von Blur gegen Musik von den einfachen Leuten von der Straße. Oasis. Der Battle of Britpop ist geboren.
1: Diese Schlacht da um die Nummer 1, was war das, Roll With It und Country House, wahnsinnig hochgespielt. Ich meine, das war einfach auch medial schon geschickt gemacht.
2: Da wurde auch über Wochen und Monate hinweg sich echt ordentlich Saures gegeben.
0: Es steht schon lange vor Erscheinen fest. Die beiden Britpop-Singles werden die ersten beiden Plätze in den britischen Charts belegen. Nur, wer wird denn gewinnen? Die Prestigefrage schlechthin. Die Plattenläden werden gestürmt, der BBC berichtet zur Primetime über den Schwergewichtskampf im Britpop. Der NME titelt The Britpop Heavyweight Championship.
2: Den Battle habe ich mitbekommen und ich glaube, ich habe auch relativ schnell dann mitbekommen, dass Country House sich dann durchgesetzt hat gegen diese echt schwache Oasis-Single, also muss man auch mal sagen.
0: Blur's Single Country House verkauft sich 274.000 Mal. Roll With It von Oasis dagegen nur 216.000 Mal. Interessant in dem Zusammenhang, an diesem Datum erscheinen auch die neuen Singles von Madonna und Michael Jackson. Sonst klare Kandidaten für Nummer 1 Hits. Doch im Sommer 1995 interessiert sich kein Mensch für die Queen und den King of Pop in Großbritannien. Die Verkäufe von Blur und Oasis während des Battle of Britpop, zusammengenommen ist das ein Marktanteil von 41%.
1: Also es war tatsächlich, aber auch da gab es natürlich das historische Vorbild, es waren Beatles gegen Stones und Blur gegen Oasis.
3: Aber es war herrlich, weil nur selbst Beatles und Stones, glaube ich, haben sich nicht so viel Zeug um die Ohren gehauen wie Blur und Oasis oder Oasis einfach mal gegen alle.
4: Gerade Oasis waren ja sehr fleißig darin, ständig neue Feindbilder zu entwerfen. Im konkreten Interview, das ich damals führen konnte, war das zum Beispiel die Gruppe The Farm, die sie hassten. Bis hin zu der Behauptung, der Farm-Sänger habe einen Penis von einer Länge von 6 oder 7 Zentimeter. Diese Behauptung wurde mir bestimmt 10-fach um die Ohren gehauen.
0: Viele Interviews führen die Kontrahenten in dieser Zeit im totalen Vollrausch. Auf was für Drogen Noel Gallagher in einem bestimmten Interview war, lässt sich nicht mehr genau sagen. Allerdings weiß man sehr genau, was er im Rausch von sich gab.
3: Als Noel in diesem Interview mit dem Observer gesagt hat, diese beiden Typen von Blur, Alex James und Damon Albarn, ich wünsche ihnen AIDS an den Hals, ich will, dass sie sterben. Und das war natürlich der Zeitpunkt, als die Grenze des Erträglichen und natürlich auch Lustigen längst überschritten war.
0: Eine Woche später entschuldigt sich Noel übrigens zuerst bei seiner entsetzten Mutter, danach bei einer AIDS-Organisation für seinen Kommentar.
3: Aber es gab, bevor es dann zu dieser Entgleisung kam, gab es halt unendlich viele lustige Sachen, die sie sich, also vor allen Dingen ging es immer eher von Oasis gegen die anderen, als jetzt von den anderen irgendwie was zurückkam, da hatten die wahrscheinlich zu viel Angst.
0: Der Kleinkrieg mit Robbie Williams ist hier besonders hervorzuheben. Erst war Robbie ein super Kumpel von den Gallaghers. Sie motivierten den ehemaligen Take That-Sänger sogar zu seiner Solokarriere. Irgendwann haben die Brüder dann aber keine Lust mehr auf den fetten Tänzer von Take That, wie sie ihn nennen, und machen sich ab da bei jeder Gelegenheit über ihn lustig.
3: Und man muss ja auch sagen, dass besonders Noel Gallagher ja ein sehr, sehr gewitztes Kerlchen ist und dass diese Seitenhiebe, die sind ja auch alle, jetzt mal abgesehen von dem einen Zitat, sehr, sehr niveauvoll und wirklich lustig. Und richtig lustig wird es ja dann, wenn Noel nicht gegen andere Bands ausgeteilt hat, sondern gegen seinen eigenen
5: Bruder. That's the way we are, the way I am. I always go out and I meet some bookie fucker.
6: Bullshit.
5: Or whatever.
6: Bullshit.
5: It's not bullshit.
6: Bullshit.
5: Bullshit.
6: Bullshit.
5: Bullshit in your world.
6: It's bullshit.
5: In my world, it's fucking
6: it's bullshit.
5: Fuck up.
6: No,
5: what you've been
6: bullshit.
5: Running on. What you've been running on about, right? For
6: if you think rock and roll,
5: then I'll say
6: if you think rock and roll.
0: Dieser Ausschnitt aus einem Interview ist zum einen die Dokumentation des letzten Interviews, was die Gallagher-Brüder Stunde zusammengeben. Zum anderen schafft es dieses Interview sogar auf einen stolzen 52. Platz in den UK-Charts. 15 Minuten, in denen sich zwei Brüder einfach nur ankaufen.
3: Und allein, also ich habe Noel viermal interviewt und was er in diesen vier Interviews alleine schon über seinen Bruder losgelassen hat, ist unfassbar.
0: Diese Schlacht, den Battle of Britpop, den hat Blur gewonnen. Aber den Krieg, den sollen Oasis gewinnen.
7: Ich stehe hier in London in der Berwick Street, genau da, wo das Cover für What's the Story Morning Glory aufgenommen wurde.

Das zweite Album von Oasis, What's the Story, Morning Glory. Es bricht alle Rekorde. In 15 Tagen aufgenommen. Alle 2 Minuten geht ein Exemplar des Albums über die Ladentheke. Eines der meistverkauften Alben aller Zeiten in Großbritannien. Ende 1995 2 Millionen Mal verkauft. Allein bis 2007 weltweit 22 Millionen Mal verkauft. Das erste britische Erfolgsalbum in den USA seit Jahren. Der internationale Durchbruch.

Bands hat der Battle of Britpop viele Folgen. Blur-Gitarrist Graham Coxon ist von der Hetze der Medien so genervt und paralysiert, dass er sich bei der Feier ihres Nummer-1-Hits Country House aus dem Fenster stürzen will. Auch Blur-Sänger Damon Albarn leidet. Nach dem Tod Kurt Cobains war er noch der neue, strahlende Held in den Musikgazetten gewesen. Doch jetzt, überall wo er hingeht, werden ihm Songs von Oasis entgegengebrüllt oder vorgespielt. Auch wenn er nur auf der Straße vorbeigeht. Reine Provokation.

0: In den Augen vieler ist er der uncoolste Typ in ganz Great Britain geworden. Kein Common People, ein Dandy, ein Verlierer. Die Schlagzeilen in den Klatschzeitungen zu dieser Zeit werden das musikalische Genie Albin nachhaltig prägen. Ich stehe jetzt hier am Piccadilly Circus in London, inzwischen die Anlaufstelle für Touristen aus aller Welt.
1: Oasis waren ja wirklich mehr als nur eine Band mit guten Songs. Das war schon auch ein Lebensgefühl. Und wenn man sich vergegenwärtigt, was in England zu der Zeit los war, also als Oasis auf der Bildfläche erschien und als Britpop groß wurde, da ging es dem Land ja gar nicht so gut. Also John Major war noch an der Regierung und eigentlich war die Regierung mehr oder weniger handlungsunfähig. Arbeitslosigkeit total hoch und irgendwie hat auch so diese popkulturelle Identität, die Großbritannien immer hatte, hatte zu der Zeit so einen richtigen Knicks. Also so, es kam ja gar nichts Cooles mehr aus England. Und selbst in England waren damals die Ami-Bands alle groß. Also Nirvana ja in England mindestens genauso groß wie in den USA. Und wenn man sich die Charts angeguckt hat, mehr als die Hälfte, fast zwei Drittel, waren Produktionen aus dem Ausland, vorwiegend Amerika, so viel Hip-Hop und dann waren da auch noch Scooter zwischendrin. Und man hat sich gefragt, so, was ist denn hier los? Wo sind denn die ganzen englischen Bands? Und dann 95, 96, die EM im eigenen Land, Oasis mit der Nummer 1 Platte in Amerika.
0: Und der ultimative Vorzeige-Engländer schlechthin ist auch wieder da. Bond, James Bond. Jetzt in Person von Pierce Brosnan. Musik, Film, Tourismus. Großbritannien befindet sich im Aufschwung.

0: Ich stehe jetzt hier vor dem Stadion von Manchester City, dem geliebten Club der Gallagher-Brüder. Im Jahr 1996 feiert England sich selbst und ihre größten Exportwaren, Rock'n'Roll und den Fußball. Die Europameisterschaft im eigenen Land.
1: Und plötzlich ging so ein Ruck durch das ganze Land und die Engländer haben gesagt, so, wir sind wieder wer. Also auch jetzt mal ungeachtet der EM, wie die verlaufen ist.
0: Das ZDF wählt für die Übertragung der Europameisterschaftsspiele einen gerade sehr populären Titel. Don't Look Back in Anger von Oasis und trifft damit den Nerv der Zeit. Vor allem zwei Wörter hört man zu dieser Zeit überall. Cool Britannia. Was hat es damit auf sich? Zum ersten Mal wurde der Begriff Cool Britannia 1967 als ein Songtitel der Bonzo Dog Duda Band genannt, was mit dem heutigen Verständnis des Begriffs aber nichts zu tun hat. Mitte der 90er Jahre taucht der Name als Eissorte auf, die sich sehr gut verkauft. Zutaten des Eises sind übrigens Vanille mit Erdbeeren und mit Schokolade überzogenes Shortbread. Britische Medien und Werbung mögen den Begriff gleichermaßen und stürzen sich auf ihn. Der Name der Eiscreme kündigt die Ära von New Labour an. Eigentlich bezieht sich Cool Britannia auf die Szene Londons mit Bands wie Blur und Oasis, sehr viel Mode, jungen Künstlern und Zeitschriften. Das Magazin Vanity Fair wählt London zur neuen Hauptstadt der Popkultur.
1: War das bei den Brit Awards, als Tony Blair auch da war und ich glaube mit seiner Tochter dann auch noch und die dann auch Oasis cool fand und dann hat er auch bei den Brit Awards das Gespräch mit denen gesucht. Und man muss sich das mal vorstellen, dass Oasis komplett stramm auf Koks da bei den Brit Awards so riotmäßig unterwegs waren und Tony Blair aber so voll schleimermäßig so die Nähe von denen sucht. Das ist natürlich schon irre, ne? Also wenn man sich das mal vergegenwärtigt.
0: Tony Blair, der Anwärter für den Job als Premierminister. Er soll New Labour wieder an die Spitze der Politik bringen, endlich die jahrelange Tory-Regierung ablösen. Während des Wahlkampfs versuchen Blair und seine Berater möglichst viele aktuelle populäre Bands für sich zu gewinnen.
1: Der wusste natürlich so, was da Phase ist bei Oasis. Aber man muss da als Politiker schon ein bisschen vorsichtig sein. Also wenn es dann irgendwann heißt, so, der hängt mit den Koksnasen rum, ob das so förderlich ist, ich weiß es nicht.
2: Ich finde es persönlich immer sehr sympathisch, wenn Künstler oder Bands sich politisch bekennen. Also jetzt nicht nur. Das Problem ist, wenn man Künstler nach ihrer politischen Gesinnung fragt, antworten sie äußerst selten tatsächlich mal ehrlich darauf oder sagen überhaupt irgendwas darüber.
3: Man kann schon mit einer Aussage ein gewisses Lager oder eine Partei unterstützen, finde ich schon. Ich glaube, in Großbritannien war das Lechzen nach jahrelanger Tory-Regierung eben relativ groß, sodass man, glaube ich, einfach gesagt hat, Hauptsache Blair will es am Ende. Aber grundsätzlich ist es in Künstlerkreisen natürlich auch eher hip, sich für eine Mitte-Links-Richtung auszusprechen.
0: Hier im Hintergrund hört man Big Ben. Das heißt, ich stehe vor den Houses of Parliament. Blair gefallen bei den Britpoppern vor allem zwei Sachen. Die Referenzen der neuen Bands an die 60s und der kommerzielle Erfolg. Cool Britannia. Das hier ist der Zeitgeist. Und mit dem fängt Blair heftig an zu kuscheln.
4: Naja, auch das war ja, da gab es ja auch ein klares historisches Vorbild. Er hat natürlich von Clinton ziemlich gelernt. Ne? Also Clinton mit seinem Auftritt in, was war, Senior Hall? Ich glaube, in der Senior Hall Show, als er Saxophon gespielt hat und Heartbreak Hotel gespielt hat. Er war ja so der sogenannte erste Rock'n'Roll-Präsident. Und ich glaube, dass Blair sehr geschickt das Potenzial von Pop für sich genutzt hat. Und dass gleichzeitig die Musiker, insbesondere auch wieder Oasis, aber auch andere, auch Jarvis Cocker, muss man ja auch sagen, der sich später sehr distanziert hat, aber in der ersten Kampagne von Blair waren die ja alle, was man auch irgendwo verstehen kann. Es war ja eine ähnliche Situation wie in den USA nach Reagan und dem älteren Bush, wollten alle um jeden Preis eine Wende.
5: Ich finde es nicht ungewöhnlich, dass sich Bands um einen aufrecht erscheinenden Politiker scharen. Ich habe das damals eigentlich für mich als Zeitgenosse begrüßt. Auch auf mich wirkte Tony Blair ja sympathisch. Nur hat er die Beteiligten in England halt sehr schnell verprellt und sie haben ihn ausgesprochen schnell auch als Lügner und als Täuscher hingestellt.
0: Der Wahlkampf der Labour Party hat Erfolg. Tony Blair gewinnt die Wahl 1997 und zieht in Downing Street Nummer 10 ein. Erst Football's coming home, jetzt heißt es Labour's coming home. I can't see anyone else smiling. Are you sure? You wanna live like common people. You wanna see whatever common people see. 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
4: hat es sehr geschickt gemacht. Er hat auch so die Auftritte mit Gitarre und so weiter. Er hat ja sehr stark auf der Klaviatur der englischen Popgeschichte, der Swinging 60s und so weiter, hat er sehr stark gespielt. Das hat er sehr geschickt gemacht und die haben sich gut vereinnahmen lassen. Das kann man nicht anders sagen.
1: Wie soll ich das sagen? Er hat so ein bisschen rumgeschrödert, ne? Sowas läutet natürlich, ohne dass es zu dem Zeitpunkt jemand merkt, ein bisschen auch immer den Untergang von der Bewegung ein. Weil, also Pop ist bestimmt auch immer politisch, aber wenn man versucht, so eine Verbindung zu schaffen zwischen Spitzenpolitikern und Spitzenmusikern, geht immer in die Hose. Es haut nicht hin. Und das erschüttert auch so ein bisschen die Glaubwürdigkeit auf beiden Seiten. Und egal, wie oft sich Noel dann noch drüber lustig gemacht hat und gesagt hat, so, naja, Tony Blair ist auch irgendwie Penner, was weiß ich. Jetzt ist es so, dass wahrscheinlich alle Leute daraus gelernt haben, dass man politisch in England nicht eindeutig Stellung beziehen sollte und auch nicht sich zu sehr einmischen sollte, wenn man populärer Musiker ist.
0: 1997. Britpop ist längst keine alternative Musikrichtung mehr. Britpop ist zum Mainstream geworden. 1997. Das Jahr, in dem die lange erwarteten Nachfolgealben erscheinen. Und das den Niedergang des Britpop einläutet. Oasis bringt den Nachfolger zu What's the Story Morning Glory raus. Ein Nummer-1-Album. Suede kommen auch wieder. Natürlich mit einem Nummer-1-Album. Und auch Blur bringen wieder eine neue Platte raus. Auch ein Nummer-1-Album. Doch Sänger Damon Albarn erzählt vor Erscheinen des neuen Werks von einer Änderung des Stils. 1997. Albarn erklärt, Britpop is over. Britpop ist tot. Am 31. August stirbt Lady Di. Mit ihr anscheinend auch der Britpop. Viele der neuen Alben enttäuschen die Fans. Das Verhalten einiger Stars schreckt die Fans ab. Kaum ein Tag, der vergeht ohne Schlagzeilen. Die Gallaghers prügeln sich, bekommen Flugverbot bei diversen Airlines, geben Kommentare von sich wie, eine Nase Koks ist für mich wie eine Tasse Tee zum Frühstück. Zu viel für die Fans. Sie wenden sich langsam ab. Das Jahr hat nur einen eindeutigen Sieger, Tony Blair. Das The Good Mixer ist zu Hochzeiten des Britpop immer gut gefüllt. Jetzt kommen keine Britpop-Touristen mehr. Der Pub ist wieder so leer wie vor Beginn dieser Welle. Pulp singen jetzt vom Kater, von dem Aufwachen nach dem Rausch, den Drogen, dem Wahnsinn. This is Hardcore. Die Jahre danach. Es gibt nur noch einige wenige Bands nach der großen Britpop-Ära, offiziell. Viele Bands sind an dem Hype zerbrochen. Blur und Oasis veröffentlichen noch Platten, aber nur noch sporadisch, als letztes Lebenszeichen. Die Bands sind zu nationalen Institutionen geworden. Nach dem Motto, da weiß man, was man hat. 1998 flackert der Britpop noch einmal mit The Verve auf.

0: Das hier ist der Strand von Brighton, das Seebad in Südengland. Die Heimat der Kooks, eine der neuen britischen Indie-Bands.
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0: Whatever happened to Britpop?
1: Für mich ist Britpop gestorben, als Gruppen wie Franz Ferdinand ins Rampenlicht kam, Maximo Park. Das war für mich eine neue Epoche, die sich gleichwohl natürlich dann wieder auf die frühen 80er Jahre bezog. Man sollte einer neuen Musik nicht böse sein, wenn sie sich auf etwas Älteres kapriziert. Das liegt in der Natur der Dinge, das ist einfach so.

0: Die neuen Bands, die neue britische Musik, sie ist schüchtern geworden. Radiohead, Coldplay, Star Sailor. Die Songs about Fish and Chips interessieren keinen mehr. Im neuen Jahrtausend kommen Bands, die sich zwar noch auf den Britpop berufen, aber viel mehr in neue Richtungen vorstoßen.
1: Was halte ich von der Musik? Ich finde sie grundsätzlich super, gar keine Frage. Also ich habe immer seit dem Britpop auf die Musik aus Großbritannien geschielt, auch vor dem Britpop letztendlich. Also ich meine, ich will jetzt nicht auch noch an der Stelle die Beatles zitieren irgendwie, aber ich glaube, die sollte jeder mal gehört haben in seinem Leben und wird wahrscheinlich auch jeder gehört haben. Und alles, was nach dem Britpop kam, das war leider nicht so viel, aber das habe ich natürlich auch mehr oder weniger gespannt verfolgt. Und für mich waren Coldplay auf jeden Fall, na erst The Verve und dann Coldplay so die legitimen Ersatzdrogen, um den untergehenden Britpop zu verkraften.

0: ich hätte jetzt gesagt, gefühlt hat Britpop noch auf dem Sterbebett durchgehalten bis 2007 oder 2008 oder so, weil die Bands gab es ja immer noch weiter. Also es gab Pulp weiter, Blur haben irgendwann aufgehört und vor allem Oasis gab es eben immer weiter und immer weiter und die waren nach wie vor 5, 6, 7 Mal im Jahr auf dem Cover des NME und auch wenn es nichts zu berichten gab, weil offensichtlich das Blatt sich doch noch besser verkauft, wenn einer der Gallaghers drauf ist, als irgendwer sonst. Das heißt, ich habe eher so ein langes Siechtum, würde ich da eher sehen, was sich in einem völligen künstlerischen Stillstand und in einem Fehlen jeglicher Entwicklung niederschlägt. Und all die Bands im Fahrwasser, die kleinen Bands, sind irgendwann verschwunden. Ich weiß nicht, The Lars und wie hießen die, Menswear und keine Ahnung, die sind alle völlig vergessen. Also.
1: Ich stehe hier in der Abbey Road in London. Neben mir ein Zebrastreifen. Der ist legendär. Über den sind die Beatles gelaufen, für das Cover ihres Albums Abbey Road. Nicht weit von hier sind die Abbey Road Studios. Dort haben viele große Bands schon Alben aufgenommen, unter anderem auch Oasis und eben vor allen anderen die Beatles. Oasis gab es immer. Trotz des ständigen Streits in der Band. Noel flog pro Tour mindestens einmal nach Hause, weil er die Schnauze voll hatte. Egal wegen was. Aber hinterher war alles immer wieder gut. Das war beinahe schon ein jährliches Ritual. Doch dann, im Sommer 2009, die Trennung.
2: Also man hat sich ja als Oasis-Fans, war man ja Kummer gewöhnt, weil irgendwann habe ich aufgehört zu zählen, wie oft ich allein das Gerücht zur Oasis-Split im NME gelesen habe. Dann gab es aber ja wirklich zählbare Vorfälle, dass halt zum Beispiel das MTV Unplugged irgendwie, Liam macht nicht mit, sagt, er hat irgendwie einen rauen Hals, steht aber dann oben auf der Brüstung und trinkt ein Bier und raucht und macht blöde Kommentare, wie seinem Bruder singt. Und solche Sachen gab es halt immer wieder. Und insofern musste man als Oasis-Fan jeden Tag damit rechnen, dass dann wirklich auch mal Schicht im Schacht ist. 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
1: 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Mit Dig Out Your Soul veröffentlichten Oasis 2008 das erfolgreichste und beste Album seit Jahren. Angeblich zerschlägt Liam vor einem Konzert backstage eine von Noels Gitarren. Ein großer Streit. An sich nichts Besonderes bei den beiden stets streitenden Brüdern. Doch dieses Mal ist es zu viel für Noel. Er teilt der Welt via Internet mit, dass es Oasis mit ihm nicht mehr gibt. Einige Wochen später zieht auch der kleine Bruder Liam nach. Oasis existiere nicht mehr.
3: Da stand drin, dass Noel die Band aufgelöst hat. Da gab es einen Vorfall in Paris, glaube ich, beim letzten Konzert oder vor dem letzten Konzert. Das Konzert wurde abgesagt und dann hat Noel dann letztendlich über die offizielle Seite dann ein kurzes Statement veröffentlichen lassen, in dem er halt den Fans, also auch mir, mitteilt, dass es das jetzt nun wirklich gewesen ist. Allerdings habe ich das erstmal gar nicht so richtig wahrgenommen, weil das in der Vergangenheit halt immer wieder mal zu Konzertabbrüchen, Tourabbrüchen, Streitereien, Schlägereien, allem Möglichen geführt hat, dass ich da jetzt noch nicht so hundertprozentig von überzeugt bin, ob es tatsächlich das jetzt gewesen sein soll. Also ich glaube es nicht.
4: Ich habe davon erfahren, weil mir ein guter Freund davon erzählt hat, mit dem ich wenige Monate zuvor auch noch ein Oasis-Konzert in Düsseldorf besucht hatte. Der hatte das irgendwie im Internet oder Nachrichten, ich weiß gar nicht genau, gesehen und hat mich dann halt direkt benachrichtigt, woraufhin mir kurz die Kinnlade runterfiel und schon kurz in Schockstarre verweilt bin. Dann halt geschaut habe, ist das jetzt irgendwie ein dummer Scherz, ist das wirklich so, dann auch eigene Recherchen begonnen habe. Ja, stellte sich wohl heraus, es war kein Scherz, es ist wirklich passiert. Und
2: dann, als es dann tatsächlich passiert ist, habe ich es prompt nicht geglaubt. So, bei Noel hat er auf die Webpage geschrieben, so, es geht nicht mehr, ich kann nicht mehr mit Liam zusammenarbeiten, ich bin raus.
4: Dachte mir gleichzeitig aber auch, Gott sei Dank warst du noch auf diesem Konzert und nahm erstmal meine dort frisch erworbene Oasis-Tasche in den Arm und fand sie noch viel schöner als sowieso schon. Und nachdem der erste Schock dann vorüber war, dachte ich mir aber sofort, hey, das war's nicht, also das kann's nicht gewesen sein, die kommen wieder auf jeden Fall.
1: Im Februar 2010 wird bekannt, dass What's a Story Morning Glory von Oasis als das beste Album der letzten 30 Jahre ausgezeichnet wird. Die Verleihung fand im Earls Court in London statt und davor stehe ich jetzt auch. Bei der Verleihung hier im Earls Court nimmt Liam den Preis entgegen, dankt der damaligen Besetzung der Band außer seinem Bruder und schmeißt anschließend sowohl den Preis als auch das Mikrofon ins Publikum. Danach sieht man ihn im Backstage-Bereich nach allerlei Drogen fragen, so wie man ihn halt kennt.
2: Und da habe ich dann auch immer noch gedacht, so, naja, komm, 2-3 Wochen noch und dann heißt es, war nur ein Spaß, wir machen weiter. Aber jetzt, da es halt bis zum heutigen Tag immer noch keine Zuckungen gibt und es ja eher so aussieht, als würde Liam mit seiner neuen Band unter einem anderen Namen jetzt erstmal eine Platte rausbringen und Noel ja jetzt auch mal erst sich auf sein Solo-Ding konzentriert, denke ich, dass es mindestens noch 2 Jahre bis zur Reunion dauert.

Ich mochte Oasis am Ende nur noch privat. Ich fand auch ihr letztes Album wieder sehr stark. Und ich habe ja selber Musik gemacht und weiß, wie man ermüdet mit den Jahren. Und dass Oasis überhaupt am Ende wohl doch 15, 16 Jahre, glaube ich, existiert haben. Bei all den Streitereien und den Breaks zwischendurch. Ich bin zu sehr Musikjournalist, um da jetzt groß sentimental werden zu können. Muss ich ganz ehrlich sagen, es ist auch jetzt die nackte Wahrheit, ich könnte jetzt hier rumheulen oder so. Es war aber nicht so, ich war nicht traurig.

0: Ja, also das so what? Also ein persönlicher Verlust für mich war es nicht. Und es war eher so ein, ja, endlich ist mal Schluss. Und es war eh nur noch langweilig. Also auch da wieder die historische Parallele. Die Beatles waren nicht nur die bessere Band und die interessantere Band, sie haben auch einfach ein besseres Ende für sich genommen als die Rolling Stones, die ja nie enden. Also Jagger wird irgendwann tot auf der Bühne umfallen wahrscheinlich. Und das war das große Plus bei den Beatles, dass sie einfach nach 7, 8, 9 extrem intensiven und extrem ereignisreichen Jahren gesagt haben, so, jetzt ist Schluss.
1: Ich hätte mir halt gewünscht, dass sie in Manchester nochmal ein Konzert vor 70.000 Leuten spielen und sich am Schluss so richtig aufs Maul hauen und sagen, so, das war's jetzt.
2: In den Wochen nach dem Oasis-Split gibt es dutzende Kommentare von Liam in der Musikpresse. Nie wieder soll es Oasis geben. Im Gegenteil, eine viel bessere Nachfolgeband ist geplant. Von Bruder Noel gibt es keinen Kommentar. Er konzentriert sich lieber auf das schon lange geplante erste Soloalbum.
1: Erstmal muss die Platte von Liam richtig floppen. Das wird passieren. Und die Solo-Dinger von Noel, ne, die werden jetzt auch nicht Millionen verkaufen. Egal wie, wann.
3: Irgendwann werden die sich schon wieder im Weg laufen und sich dann bei Alkohol und Cigarettes wieder in die Arme nehmen. Und wie gesagt, das ist halt meine große Hoffnung und eigentlich mich fast überzeugt davon, dass es irgendwann passieren wird. Und das heißt, Oasis sind wieder am Start und voll da und alles ist wieder gut.
2: Stichwort Reunions. Wenn Bands sich trennen, aber eigentlich nur ein bisschen Pause brauchen. Ein bisschen Abstand voneinander gewinnen. Und hinterher kommt die Band dann wieder zusammen. Wie im Fall von Blur. Gitarrist Graham Coxon war raus. Multitalent Damon Albarn mit seiner neuen Gruppe Gorillaz sehr erfolgreich.
4: Ich gehe gerade durch den Hyde Park hier in London. Es ist wunderschönes Wetter. Leute sind hier, entspannen sich. Vögel zwitschern, Eichhörnchen hüpfen über die Wiese. Und im Jahr 2009 haben hier Blur 2 Konzerte gegeben.

Ja, ich fand es auch zwiespältig. Also ich meine, diese ganze Wiedervereinigungsmania der letzten 20 Jahre, ja, geht es ja jetzt schon. Ich stehe dem sehr skeptisch gegenüber.

0: Falle von Blur könnte ich mir vorstellen, dass es tatsächlich so ein einerseits ein Interesse gibt von den Musikern untereinander mal wieder was miteinander zu machen. Und ich könnte mir vorstellen, dass es auch einfach um Geld geht.
1: Da halte ich es mit Steve Albini, der das mal ganz nackt gesagt hat, dass jede Band durch drei Passagen geht. Die Blüte, die Reife und der Verfall. Steve Albini, der unter anderem Nirvana produziert hat. Und an diese Gesetzmäßigkeit halte ich mich. Und ich glaube, dass ein erneutes Zusammengehen von Oasis relativ bedeutungslos wäre.
2: Ich würde beide sagen, dass wenn der Gedanke an die Reunion aufkommt, dass sie sich das ganz, ganz genau überlegen sollen und dass ich nicht möchte, dass ich in 3 Jahren so abgehalftete Typen auf der Bühne stehen habe, die sich irgendwie arrangiert haben miteinander der Kohle wegen. Ich möchte das Gefühl haben, dass wenn Oasis nochmal als Band wiederkommen, dass sie es wirklich mit Feuer und Flamme machen. Und dann möchte ich fast so ein ähnliches Gefühl haben wie bei Definitely Maybe, dass ich mir denke, so, das ist jetzt wieder ein kleiner Urknall. Aber ganz ehrlich, ich glaube, das wird nicht passieren.
3: Der Britpop. Was bleibt? Ja, was bleibt? Die Erinnerung an die glorreiche Zeit des Britpop. Als der Soundtrack einer Bewegung die Welt beherrschte. Für mich und die, die Britpop lieben. An die Meldungen in der Presse. Wie die Australier Unterschriften sammeln. Eine Petition von 100.000 Fans, die wollten, dass Oasis nach Australien kommen. Wie Noel ein Rolls-Royce geschenkt bekam, ohne einen Führerschein zu besitzen. Wie Robbie Williams Liam Gallagher zum Boxkampf aufforderte. Wie Liam Gallagher vermisst wurde, er sich aber nur aus Trauer um eine Niederlage von Manchester City auf eine Sauftour begab.
2: Für mich war Britpop immer die Musik, bei der ich das Gefühl hatte, die ist nur für mich gemacht worden.
4: Ich glaube, dass der Begriff Britpop der Musikvielfalt, die es dort eigentlich gab, gar nicht gerecht wird. Also Britpop ist, glaube ich, nur ein Begriff, der gebraucht wurde, um die Bands, die aus Großbritannien kommen und Gitarrenpop oder Rock gemacht haben, zu klassifizieren. Denn ich finde, es gibt ja schon Unterschiede zwischen Blur oder Suede und Oasis. Das sind ja schon unterschiedliche Genres, würde ich sagen, aber Britpop fasst es eben wunderbar zusammen.
5: Wenn ich den Namen Oasis höre, denke ich an Zigaretten, streitende Brüder und Manchester City.
3: Wenn ich an Britpop denke, denke ich vor allem an Freundschaft. Wenn Noel und Liam im Duett sangen We need each other, we believe in each other. Wie Noel Gallagher einem seiner besten Freunde, Richard Ashcroft, einen Song widmete, Cast No Shadow. Die Freundschaft zwischen Brett Anderson und Bernard Butler, zwischen Damon Albarn und Graham Coxon. Und auch Liam Gallagher und Damon Albarn, die sich ja eigentlich hassten. Die beiden verbrüderten sich irgendwann. Und nicht zuletzt die Songs und die Texte. Meine erste Oasis CD, What's the Story, Morning Glory. Was ich bei meiner Suche mit meinem Mini Cooper nicht rausgefunden habe, was ist Wonderwall? Eine Frage, die sich vermutlich nie klären lässt.
1: Wonderwall ist aus dem Soundtrack meines Lebens absolut nicht wegzudenken. Ein Meilenstein.
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7: Ich muss ja eigentlich sagen, ich hasse Wonderwall. Nicht, weil der Song so schlecht ist, aber wenn man in Köln wohnt, unweit des Aachener Weihers, dann hört man den in 158 Versionen auf verstimmten Gitarren.

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1: Ich muss gestehen, ich bin da nicht so böse drüber. Ich habe immer noch eine Schwäche für Popsongs und natürlich ist es so ein Feuerzeugschwenk oder heutzutage Handyschwenkstück im Stadion, aber ich habe nichts dagegen. Find

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Oh Gott, ich kann überhaupt nicht singen. Weißt du, Wonderwall ist halt so ein wunderbares Lied und wenn ich das jetzt hier so drei Töne daneben, wenn Noel es hört, dann haut er mal eine rein. Ja.

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